Letzte Meldung aus der Raumsicherheitszentrale. Das Raumfahrzeug befindet sich in Jupiternähe. Wird diese Forschungsarbeit uns der Erfüllung des alten Menschheitstraumes näher bringen, Kontakt zu finden zu intelligenten Wesen anderer Sonnensysteme? Das neue Jahrtausend liegt vor uns. Die Erde grüßt euch.